Ich weiß nicht, wie ich aufhöre, wie du mich aufhörst, mein Mann. Who kind of friend are you? What's going on? What am I dealing with? I can't believe it. You call yourself a big cop, my friend? I should stamp on your face right now.